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0: Guten Morgen, it's Friday. Was ist das für ein geiles Intro? Das ist das GZSZ-Intro. Ich sehe in dein Herz, sehe gute Zeiten, schlechte Zeiten. Ich hoffe heute für dich eher gute Zeiten. Happy Birthday heute an den Bösewicht im TV, an Dr. Joe Gerner, gespielt von Wolfgang Barrow. Seit über 30 Jahren macht er das bei gute Zeiten, schlechte Zeiten. Wird heute, wie alt wird denn die Maus? Na, da gucke ich mal gleich nach. Jetzt finde ich, hier ist er. 66, da fängt das Leben an. Also, Happy Birthday heute und du komm gut in diesen letzten Tag der Woche.
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6: Ich bin Simone. In Frankfurt ist ein dritter Mensch an Malaria gestorben. Dabei handelt es sich um eine Person aus dem Stadtteil Schwanheim, der in der Nähe des Flughafens liegt. Dort gibt es auch eine weitere infizierte Person, sagt das Gesundheitsamt. Beide arbeiten nicht am Flughafen und waren laut Amt auch nicht im Ausland. Noch 3 Tage bis zum Showdown zwischen SPD und AfD in Mecklenburg-Vorpommern. In einer ZDF-Umfrage hat sich die SPD von Ministerpräsidentin Schwesig jetzt nach vorne geschoben. Sie kommt auf 37%, die AfD auf 36. Die CDU muss dagegen immer mehr um den Einzug in den Landtag bangen. Kanzler Merz und US-Präsident Trump haben ihr letzte Woche abgesagtes Telefonat nachgeholt. Beide hätten unter anderem über nächste Schritte für ein Ende des Ukraine-Kriegs gesprochen, sagte ein Regierungssprecher. Auch die Lage in der Straße von Hormuz und im Roten Meer sei Thema gewesen. Bankmitarbeiter in Frankfurt haben 2 falsche Polizisten auf frischer Tat ertappt. Die Männer wollten in einer Filiale gerade Wertsachen einer 84 Jahre alten Kundin an sich nehmen. Die Angestellten schritten laut Polizei ein und hielten die Männer fest. Die Verdächtigen sitzen in U-Haft. Dein Planet-Wetter, den Regenschirm sollten wir sicherheitshalber mal einpacken. Es bleibt erstmal grau und es kann immer wieder regnen. Dazu werden es maximal 19 bis 22 Grad.
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0: Achtung auf der A3 Würzburg-Frankfurt zwischen Markt Heidenfeld und Rohrbrunn. Da ist ein Tier auf der mittleren Spur, da bitte aufpassen. Und noch die A4, also nach Kirchheim zwischen Friedewald und Bad Hersfeld. Da sind wegen Bergungsarbeiten aktuell die rechte und die Standspur gesperrt.
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0: Also für alles, was du so siehst oder auf dem Herzen hast, kannst du eine WhatsApp schicken ans Planet Handy 0172 978 und die 3000.

0: Wunderschönen guten Morgen. Es ist kurz nach sechs an diesem Freitag. Ich bin krass genervt. Ich muss jetzt mal sagen, wirklich.
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0: Oder kannst du jetzt auch sagen, ja, finde ich blöd von dir, verstehe ich nicht, du bist unfair, ist mir egal. Ich bin genervt, merke ich. Das merke ich jedes Mal, wenn ich innerhalb von Frankfurt an einer Ampel halten muss und sehe, ah, da sind schon wieder so Ampelartisten. Ich weiß, ob du die kennst. Das sind Leute, junge Leute, es sind Frauen, es sind Männer. Und während die Autos rot haben, stellen die sich halt vor ein und dann fangen die an zu jonglieren, mit dem Ball zu spielen. Ich habe schon mal abends jemand gesehen, der hat Feuer gespuckt. Da habe ich gedacht, meinst du, es reicht jetzt mal? Meinst du, es ist jetzt mal gut? Dann habe ich das mal so ein bisschen gegoogelt. Also, das ist wohl ein Ding, das kommt so aus Lateinamerika. Da ist es auch so ein bisschen Gang und Gäbe. Das gehört da so ein bisschen zum Stadtbild. Das ist jetzt hier rüber geschwappt. Das sind meistens Rucksacktouristen, Menschen, die auf der Reise sind und die sich da ein bisschen was dazu verdienen. Die verdienen so pro Tag zwischen 30 und 100 Euro. Ich sehe auch immer, dass viele Leute dann am Ende, also es geht irgendwie, ja, es geht natürlich ganz schnell. Wie lange ist so eine Ampelphase? Keine Minute. Aber ne, die laufen dann so zwischen den Autos vorbei, sind auch oft, nein, immer höflich, nicht blöd oder so. Viele Leute machen die Scheibe runter und geben was. Ich freue mich auch, aber ich bin krass genervt. Ich will meine Ruhe. Ich will auch Ruhe für die Augen. Ich habe so letztes gedacht, ich möchte nicht immer entertained werden. Kann ich nicht einfach mal dumm wie ein Affe aus dem Fenster rausgucken und nicht sehen, wie jemand auf dem Einrad 12 Kegel jongliert? Ja, es klingt merkwürdig, aber nein, ich bin davon ganz stark genervt. Ich.
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0: reingeschrien in diesen Freitag. Robin Thicke ist das, zusammen mit Pharrell und die Blurred Lines.
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0: Ja, man kann sagen, das ist Baby Gaga. Lady Gaga ist ja Mama geworden. Weiß ich nicht, letzte Woche oder so taucht sie auf einmal auf. Sie war so ein bisschen weg vom Fenster. Die Leute dachten, vielleicht hat sie geheiratet. Also definitiv hat sie in irgendeiner Form ein Baby bekommen. Ob jetzt selbst ausgetragen oder von einer Leihmutter, das ist ja in den USA erlaubt. Aber sie trägt ein kleines Baby vor sich. Und jetzt wurde das Rätsel gelüftet. Ist es ein Mädchen? Ist es ein Junge? Wie heißt das Kind? Also, das Kind ist ein Mädchen, ist wohl im Juno schon geboren worden und heißt Rose wie die Rose, Bean wie die Bohne und Polanski mit Nachnamen, weil ihr Verlobter heißt Polanski. So, jetzt vermuten natürlich alle, warum heißt sie so, warum heißt sie so? Das ist ja ganz spannend. Also Rose, ich finde das einen sehr, sehr schönen Namen und ich finde, da merkt man, dass Lady Gaga noch ein paar Tassen im Schrank hat, weil hätte die jetzt gesagt, keine Ahnung, Sideboard oder so. So einen ganz komischen Namen. Also Rose finde ich schön und man vermutet, sie selber trägt ein ganz großes Rosentattoo auf dem Rücken. Über die Wirbelsäule quasi schlängelt sich so eine Rosenranke. Deswegen vielleicht ist das so ein bisschen ihr Ding, die Rose als Blume. Und Bean geht vielleicht zurück auf einen ganz, ganz bekannten Aktivisten. Der heißt oder hieß leider schon verstorben Carl Bean und der soll die Inspiration gewesen sein für ihren Song Born This Way. Der war schwul und hatte ja Ende der 70er auch so einen Song, der hieß I Was Born This Way. Und man sagt, ja, Lady Gaga hat sich dem quasi so ein bisschen angenommen, hat ihn neu gemacht in Ehren und Anerkennung an ihn. Und der hieß halt Bean und deswegen ist jetzt Rose Bean. So hat sich das Ganze zusammengesetzt. Polanski mit Nachnamen. Also, herzlichen Glückwunsch an die frisch gebackenen Eltern.
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0: Gestern war das große Heidi-Fest. Ich weiß nicht, vielleicht war es ganz gut, dass ich schon geschlafen habe. Vielleicht hast du das geguckt. Es muss ja ganz crazy gewesen sein. Die 90er waren da zurück bei ihr. Also das Oktoberfest startet. Und auch ja die Lufthansa-Crew, die hält sich so ein bisschen ans Lufthansa-Motto. Ich sag nur Dirndl, Weißwurst, auf Akhindl, alles über den Wolken. Was das heißt und noch mehr, das checken wir gleich. In den News, bei der Simone in den News.
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7: Ich bin Simone. 80 Millionen Euro für einen neuen Standort. SMA hat in Niestetal seine sogenannte Gigawatt Factory eröffnet. Laut dem Solartechnikhersteller ist das eine der größten Investitionen in der Firmengeschichte. In dem Werk im Kreis Kassel baut das Unternehmen ab sofort Technik für riesige Solar- und Energieprojekte. Gefährlicher Trend. In der EU werden immer weniger Kinder geimpft. Nach jahrzehntelangen Verbesserungen blieben die Impfquoten in den EU-Ländern zuletzt meist gleich oder gingen sogar zurück, zeigt eine neue Studie. Auch Deutschland sei betroffen. In vielen Fällen begann der Rückgang während der Corona-Pandemie. Zum ersten Mal seit Beginn des Ukraine-Kriegs wird in Russland ein neues Parlament gewählt. 10 Parteien stehen auf dem Wahlzettel. Sie gelten alle als kremlnah. Die Opposition wurde nicht zur Wahl zugelassen. Weißwurst über den Wolken und Flugbegleiter im Dirndl. Pünktlich zum Start des Münchner Oktoberfestes am Samstag bringt die Lufthansa wieder Wiesenstimmung an Bord. Wie das Unternehmen mitteilt, tragen die Crews dann eine extra designte Dirndl-Uniform, allerdings nur auf ausgewählten Flügen. Unter anderem geht's ab München und Frankfurt nach Indien, Peking oder Singapur. Dein Planet-Wetter. Den Regenschirm sollten wir sicherheitshalber mal einpacken. Es bleibt erstmal grau und es kann immer wieder regnen. Dazu werden es maximal 19 bis 22 Grad.
0: 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Achtung auf der A5 Darmstadt-Heidelberg zwischen Hirschberg und Ladenburg. Da liegen so Fahrzeugteile auf der Fahrbahn rum. Das ist nicht gut. Da bitte vorsichtig sein. Und die A4, also nach Kirchheim zwischen Friedewald und Bad Hersfeld, Bergungsarbeiten. Da sind aktuell die rechte und die Standspur gesperrt.
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0: Wissen wir von keinen, es sei denn, du sagst, ich habe schon welche gesehen in der Dunkelheit des Freitagmorgens.
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0: 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Da freue ich mich auf dich. Oh.

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1: Happy Birthday nachträglich an Beyoncé. Sie ist Sternzeichen Jungfrau, hatte Anfang September. Ihr Mann ist Schütze, scheint ja sehr, sehr gut zu passen. Wir gehen mal rein für Schützen und Jungfrauen und alle anderen auch.
0: Wassermann.
1: Der Tag, der kann ein bisschen schwierig starten, aber lass dich davon nicht entmutigen. Dein Lucky Level heute 2 von 5.
0: Fische.
1: Wenn du gerade so ein bisschen im Trüben fischst, dann sorge jetzt am besten für Klarheit. 3 von 5.
0: Widder.
1: Du hast ein kleines Kribbeln im Bauch. Finde doch mal raus, woher das kommt. 4 von 5 für dich.
0: Stier.
1: Du bist in Feierlaune, dann ab mit dir auf die Piste heute ins Nightlife. 4 von 5.
0: Zwillinge.
1: Vorsicht ist besser als Nachsicht, deswegen sei ein bisschen vorausschauend. 3 von 5.
0: Krebs.
1: Mach heute keine Umwege, einfach direkt auf dein Ziel zusteuern. 4 von 5.
0: Löwe.
1: Motivation ist gefragt, glaub an dich und gib heute Gas. 5 von 5, dein Lucky Level.
0: Jungfrau.
1: Aus einem kleinen Pflänzchen, da kann ein großer Baum werden, es braucht aber Zeit. 4 von 5.
0: Waage.
1: Stress im Job, dann versuch es nicht mit nach Hause zu nehmen, ist schwer, aber versuch's. 3 von 5.
0: Skorpion.
1: Dicke Luft daheim, setz dich mit deinen Lieben zusammen und redet und dann wird das vielleicht auch wieder. 3 von 5.
0: Schütze.
1: Erforsch deine Gefühle, weil die zeigen dir schon so die richtige Richtung. 4 von 5.
0: Steinbock.
1: Deine Stimme, die zählt mehr als du denkst und du kannst auch mehr bewegen als du glaubst. 5 von 5, dein Lucky Level heute.
0: Lucky Star.
1: Und das ist heute am Freitag. Löwe mit Motivation, da bist du stärker, als du vielleicht selber glaubst.
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0: bei seinen Songs hat ständig jemand geschrien. Also er selber hat da reingeschrien.
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0: Ja, das war aber normal in den 2000ern. Ey, ganz ehrlich, wenn du da feiern warst in dieser Zeit und dann lief ein Song von Fat Man Scoop, du wusstest, es wird gebrüllt.

ich weiß, ein bisschen früh, aber trotzdem musst du lachen. Das macht mir richtig, richtig gute Laune. Also Fat Man Scoop, Rest in Power, vor 2 Jahren leider von uns gegangen. Aber diese Mucke natürlich, sage ich immer, ist unsterblich. Ah, und genau so ist auch ein bisschen dieser Song A Good Day. Das ist Anderson .Paak und Corday. Das sind 2 sehr talentierte Typen und die haben einen ganz, ganz tollen Song gemacht. Und ich finde, und es gibt so Songs, die machen einfach, die machen übertrieben Bock. Die machen richtig Bock und du hast so das Gefühl, ja, heute wird ein guter Tag. Du hast dir vielleicht schon den ganzen Kaffee auf die Scheißhose geschüttet, weiß ich nicht. Hast keine frische Unterhose mehr, weil nicht richtig gewaschen. Passiert mir ganz oft. Aber dieser Song, der macht richtig, richtig Bock. Auch an einem Scheißtag. Kannst ja entscheiden, was das für einer ist, aber... Es ist ein Versprechen, er könnte ganz gut werden mit diesem Song. Beweis hier, Good Day.

0: Taylor Swift gleich. Und ich finde es wurscht egal, ob du die jetzt magst oder nicht. Oder ob du ein Swiftie bist oder eher sagst, nee, nicht so. Es gibt eine sehr, sehr coole Tour-Doku von der Eras Tour bei Disney Plus. Es sind so, glaube ich, 5 oder 6 Teile. Die ist wirklich gut. Ich habe die gesehen, das kann man wirklich am Wochenende mal gucken, auch wenn so komisches Shitty-Wetter ist, ob man die mag oder nicht. Der Song ist aber schön, come on, wir checken den gleich. I knew it, I knew you nach den News.
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5: Ich bin Simone. In Frankfurt ist ein dritter Mensch an Malaria gestorben. Dabei handelt es sich um eine Person aus dem Stadtteil Schwanheim, der in der Nähe des Flughafens liegt. Dort gibt es auch eine weitere infizierte Person, sagt das Gesundheitsamt. Beide arbeiten nicht am Flughafen und waren laut Amt auch nicht im Ausland. Wie lange kann sich Friedrich Merz noch im Amt halten? Darüber wird gerade heftig spekuliert. Fast jeder Zweite rechnet in einer aktuellen YouGov-Umfrage damit, dass der Kanzler noch in diesem Jahr abgelöst wird. Umgekehrt glauben nur 31%, dass Merz auch im nächsten Jahr noch Kanzler sein wird. 3 zerstörte Autos und 3 schwer Verletzte. Das ist die Bilanz eines Unfalls bei Solms in Mittelhessen. Laut Zeugen war ein 26-Jähriger am späten Abend mit viel zu hohem Tempo in ein abbiegendes Auto gekracht. Beide Fahrzeuge schleuderten noch in einen dritten Wagen. Dessen Fahrer wurde eingeklemmt und musste von den Rettungskräften befreit werden. Fehlstart für die TSG Hoffenheim in der Fußball-Europa League. Die Fahrzeuge schleuderten noch in einen dritten Wagen. Dessen Fahrer wurde eingeklemmt und musste von den Rettungskräften befreit werden. Fehlstart für die TSG Hoffenheim.

0: Kassel-Nord. Da ist 1 Kilometer Stau. Der Grund ist ein Unfall auf der linken Spur.
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0: Seit über 30 Jahren spielt er den Bösewicht bei GZSZ, Dr. Joe Gerner, gespielt von Wolfgang Barrow. Der wird heute 66.

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1: Tomato, excuse me.
2: Stell dir mal vor, dein Haustier ist 4 Tage lang komplett verschwunden. Absoluter Horror für alle Frauchen und Herrchen. Sängerin Billie Eilish erzählt aber genau das diese Woche in einem Interview. Ihr Zwerghamster Tomato. Ist ausgebüxt und hatte sich tagelang hinter der Wand versteckt, obwohl sie ihn so süß mit der eigenen Stimme, die sie für ihn hat, gerufen hat.
3: And I have a voice that she always comes out to. I go, Tomato, excuse me. Excuse me, Tomato.
4: Wo ist der Hamster und wer ist dieser Mann? Das ist DJ Alle Farben oder vielleicht doch eher ein Psychologe oder ein Arzt. Ich war in den Planet Metropolen unterwegs und habe mal mit der älteren Generation gesprochen und ihnen ein Foto von Alle Farben gezeigt. Die Antworten mega lustig.
5: Sieht schon mal studioso aus, also dass er irgendwie was studiert hat?
4: Das Video dazu checkst du bei Insta Planet Radio.
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0: Kit List. Das ist ja so eine Liste, die macht man und da schreibt man drauf, was möchte man in diesem Leben noch erleben, bevor man den sogenannten Löffel abgibt. Also ich habe da schon öfter mal drüber gesprochen. Alex aus Gießen zum Beispiel, der hat auch was auf seiner Bucketlist stehen.
1: Auf meiner Liste steht auf jeden Fall ganz oben Polarlichter. Oh. Die will ich unbedingt mal sehen, weil ja, man kennt sie ja auch von Bildern oder aus irgendwelchen Filmen.
0: Hast du noch was auf der Liste stehen?
1: Nee, tatsächlich sonst nicht. Also ich war, als ich kleiner war mit meinen Eltern, hatte ich das Glück, dass die mich mitgenommen haben, war ich auch im World Trade Center. Das heißt, das habe ich abgehakt, als
0: Nein.
1: ich noch stand.
0: Oh Gott.
1: Ja. Da bin ich im Nachhinein ganz dankbar, weil das schon ein cooler Urlaub war.
0: Ja, Wahnsinn. Also, kannst du mal für dich überlegen, was so auf deiner Liste steht und was du gerne nochmal abgehakt haben möchtest. Es gibt jetzt eine Frau aus den Niederlanden, die ist 99 Jahre alt und die hat sich einen ungewöhnlichen Wunsch erfüllt, schon ein bisschen her, aber ich habe es jetzt letztens im Internet wieder gefunden. Die wollte einmal im Leben verhaftet werden. So richtig von der Polizei mit Handschellen und mal in der Gefängniszelle sitzen und genau das hat die Polizei ihr auch erfüllt. Sie hat nichts gemacht, ist nicht straffällig geworden dafür, aber so aus Spaß hat man gesagt, na komm, einmal das Gefühl haben, so eine richtige Verbrecherin zu sein. Hast du auch was auf der Bucketlist? Her damit, sowas interessiert mich immer. 0172 978 3000.
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0: öffentliches Klo in Köln bekommt eigene Securities und das kostet die Stadt mehr als 300.000 Euro. Warum dieses Klo so viel Sicherheit braucht und was sonst noch geht, wir hören das gleich bei Simone in den Planet News.
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10: Ich bin Simone. 80 Millionen Euro für einen neuen Standort. SMA hat in Niestetal seine sogenannte Gigawatt Factory eröffnet. Laut dem Solartechnikhersteller ist das eine der größten Investitionen in der Firmengeschichte. In dem Werk im Kreis Kassel baut das Unternehmen ab sofort Technik für riesige Solar- und Energieprojekte. Jetzt offenbar doch. Die US-Armee plant einen neuen Stützpunkt in Polen. Dank des polnischen Präsidenten Nawrocki würden große Fortschritte erzielt, schrieb US-Präsident Trump auf Truth Social. Im Frühjahr hatte Trump angekündigt, insgesamt 5000 Soldaten aus Deutschland abzuziehen. Die könnten nun nach Polen verlegt werden. Gleis 1 am Mannheimer Hauptbahnhof wird heute zu einem Ort der Erinnerung. Dort enthüllen Angehörige und die Deutsche Bahn eine Gedenktafel für den getöteten Zugbegleiter Serkan Çalar. Ein Fahrgast ohne Ticket hatte den 36-Jährigen im Februar bei einer Kontrolle getötet und damit deutschlandweit Entsetzen ausgelöst. Ein stilles Örtchen mit eigenem Wachdienst. Die Stadt Köln lässt eine öffentliche Toilette in der Innenstadt aufwendig bewachen. Das kostet laut Stadtverwaltung in 3 Jahren rund 334.000 Euro. Die Stadt will so verhindern, dass die Anlage als Schlafplatz oder für Drogenkonsum genutzt wird. Dein Planet-Wetter, da solltest du heute sicherheitshalber den Regenschirm einpacken. Es bleibt erstmal grau und kann immer wieder regnen. Dazu werden es maximal 19 bis 22 Grad.
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0: Und da schauen wir mal on die Streets und Achtung bitte auf der A3, das ist Frankfurt-Köln zwischen Frankfurter Kreuz und Kelsterbach. Metallteil auf der rechten Spur, da bitte aufpassen. Nochmal Achtung, A5 Darmstadt-Heidelberg zwischen Hirschberg und Ladenburg, Fahrzeugteile auf der Fahrbahn, auch da aufpassen. Und nochmal aufpassen, A67 Darmstadt-Mannheim am Viernheimer Dreieck, ein Plastikteil in der Abfahrt zur A6 nach Mannheim, auch da aufpassen. Weiter mit der A3, Köln-Frankfurt zwischen dem Mönchhof-Dreieck und Kelsterbach, 2 Kilometer Stau. Der Grund ist ein Unfall mit einem Auto und einem Laster auf der rechten Spur. Und wir checken die A7 Hannover-Kassel. Das ist eine Vollsperrung zwischen Hannmünden-Lutherberg und Kassel-Nord. Der Grund ein Unfall plus aktuell 2 Kilometer Stau. Das waren jetzt so die größten Staus. Mehr Infos auch für deine Strecke immer in der Planet-App.
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0: Aktuell wissen wir von keinen um kurz vor 7:30 an diesem Freitag, aber du kannst das ändern.
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1: Ich wünsch dir die Hölle auf Erden.
2: Ja, du in der letzten Sprachnachricht an deinen Ex und die Hölle auf Erden gibt's jetzt aber auch im Kino zu sehen.
3: Hallo? Ich hatte eine kleine Panne. Dürfte ich vielleicht Ihr Telefon benutzen? Hallo?
2: Im neuen Resident Evil Film.
4: Hey Babe, es tut mir leid, dass vorhin die Verbindung abgebrochen ist. Es ist was passiert. Und ich kann die Polizei nicht erreichen.
2: Das Videospiel wurde wieder verfilmt, hat aber dieses Mal nichts mit dem bisherigen Film zu tun.
5: Alles, was in dieser Stadt passiert ist, hat sich innerhalb weniger Stunden entwickelt. Du hast keine Ahnung, was du da in den Händen hältst.
2: Ist aber genauso heftig. Resident Evil läuft jetzt neu im Kino. Ey, und das ist ohne Witz eine der besten Gangster-Serien, die ich bisher geguckt habe.
6: Die Harrigans haben den Norden Londons in der Hand. Und mein Job ist es, dafür zu sorgen, dass es so bleibt.
2: Endlich gibt's jetzt die zweite Staffel von Mobland.
7: Wir haben das Fentanyl verloren und das Heroin. Wir sind von Haien umgeben, die zum Angriff bereit sind.
2: Und was eine Besetzung. Tom Hardy, Pierce Brosnan und Helen Mirren.
8: Du willst Krieg? Krieg kriegst du, verdammt nochmal! Wir sind die Harrigans! Ihr kennt uns noch nicht! Googelt uns!
2: Der musst du nicht googeln, sondern kannst du dir einfach bei Paramount Plus angucken. Die zweite Staffel von Mobland gibt's da jetzt neu.
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0: ich kenne jemanden, mit dem hast du eine richtig gute Zeit. Diese Person in Anführungszeichen sorgt immer dafür, dass du zum Beispiel auch auf die geilsten Konzerte gehst.
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0: Diese Person sind wir quasi vom Planet. Also, wir wollen, dass es dir gut geht und das meine ich wirklich ernst. Und wir wollen vor allem, dass du krasse Leute erlebst. Live, live, live, live bei geilen Konzerten. Zum Beispiel ITZY. Ah, Fünf Girls, K-Pop-Girlband, ganz, ganz, ganz bekannt. Wenn du die noch nicht kennst, kann man sich auf jeden Fall mal merken. Planet hat sie geholt nach Frankfurt gestern in die Festhalle und die haben abgerissen. Ich glaube, das kann man sagen. Leander aus dem Planet-Team war da und hat sich danach mal so ein bisschen umgehört.
2: Beste Gefühl für mich war, die ganze Crowd so hype zu sehen und so. Und auch zu hören, meine Ohren tun weh.
3: Crazy, es war crazy.
4: Es war sehr cool, es war auf jeden Fall ein kleiner Kindheitstraum.
5: Ich dachte eigentlich nicht, dass ich so viel schreien werde, aber morgen, ich weiß genau, ich habe keine Stimme mehr.
6: ITZY mit sie!
7: Wir sind sehr dankbar dafür, dass sie nach Deutschland gekommen sind.
8: Was war der beste Moment?
5: Selber auf der Bühne auf der Leinwand gesehen.
8: Du hast dich selbst auf der Leinwand gesehen?
5: Ja, übel geil, ich habe gar keine Erinnerungen daran, total immer noch ein bisschen.
6: ITZY!
0: Also, Mann, ich bin richtig neidisch im Positiven, dass ich nicht da war. Also, es muss mega gewesen sein. Es gibt natürlich auch Bilder, die kannst du mal checken in der Planet App. Und wenn du da schon mal bist, dann guck doch mal, was es noch für geile Konzerte gibt und welche Leute Planet für dich

0: Maroon 5 zusammen mit Kendrick Lamar und Don't Wanna Know an diesem Freitagmorgen. Schön, dass du es geschafft hast zum Ende der Woche. Wir checken gleich die 21 Pilots und warum heißen die so? Sehr nicer Track. Also es geht zurück auf ein Theaterstück. Das heißt Alle meine Söhne und da geht es wohl auch um, weiß ich nicht, komische Flugzeugteile und 21 Piloten. Also ein bisschen, ich dachte so, oh nee, ist es vielleicht was Cooles? Hast du was richtig Schlaues? Naja, gut. Also zum Hören braucht man gar kein IQ von denen. Und das finde ich auch gut. 21 Pilots mit Ride. Checken wir gleich mit vielleicht Gehirn aus oder an nach News.
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7: Ich bin Simone. In Frankfurt ist ein dritter Mensch an Malaria gestorben. Dabei handelt es sich um eine Person aus dem Stadtteil Schwanheim, der in der Nähe des Flughafens liegt. Dort gibt es auch eine weitere infizierte Person, sagt das Gesundheitsamt. Beide arbeiten nicht am Flughafen und waren laut Amt auch nicht im Ausland. Noch 3 Tage bis zum Showdown zwischen SPD und AfD in Mecklenburg-Vorpommern. In einer ZDF-Umfrage hat sich die SPD von Ministerpräsidentin Schwesig jetzt nach vorne geschoben. Sie kommt auf 37%, die AfD auf 36. Die CDU muss dagegen immer mehr um den Einzug in den Landtag bangen. Bankmitarbeiter in Frankfurt haben 2 falsche Polizisten auf frischer Tat ertappt. Die Männer wollten in einer Filiale gerade Wertsachen einer 84 Jahre alten Kundin an sich nehmen. Die Angestellten schritten laut Polizei ein und hielten die Männer fest. Die Verdächtigen sitzen in U-Haft. Fehlstart für die TSG Hoffenheim in der Fußball-Europa League. Die Mannschaft verliert das erste Gruppenspiel auf Kreta überraschend mit 0:2. Gegen den Außenseiter zeigte das Team eine ganz schwache Leistung. Dein Planet-Wetter startet heute grau und nass. Ab mittags wird's dann etwas freundlicher bei 19 bis 22 Grad. Morgen bleibt's meistens trocken. Der Sonntag wird wechselhaft.
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0: A4 Eisenach Kirchheim zwischen Friedewald und Bad Hersfeld. Wegen Aufräumarbeiten ist da aktuell die rechte Spur und auch die Standspur gesperrt. Und noch A7 Hannover-Kassel. Vollsperrung zwischen Hanmünden-Lutterberg und Kassel-Nord. Der Grund ist ein Unfall. Plus aktuell 5 Kilometer Stau.
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0: In Fribertshausen-Gladenbach auf der Wolfskapellenstraße. Das ist kurz nach der Kapelle, wenn du Richtung Alna fährst. Und da sind 30.
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0: Baby Gaga ist geboren und es gibt Infos, was für ein Geschlecht das Kind hat und wie es heißt. Wir checken alles gleich vorher. Kygo, save my love.

Herzlich willkommen im Freitagmorgen kurz nach 8 und Baby Gaga ist ein Mädchen. Ist ja Mama geworden. Die Fotos, die kamen sehr, sehr überraschend. Sie hat ein kleines Baby vorne in so ein Tuch eingewickelt. Ob sie das selber jetzt ausgetragen hat oder durch eine Leihmutterschaft, ich habe das noch nicht so klar. Aber was man jetzt weiß, ist, es ist ein Mädchen. Sie kam im Juni zur Welt, also ein paar Monate alt. Und sie heißt Rose Bean. Also Rose ist der erste Name, Bean der zweite Name. Der Nachname ist der ihres Verlobten. Polanski. Und jetzt munkelt man, ja, warum heißt das Kind so, wie es heißt? Also Rose, Rose, ich finde es einen richtig schönen Namen. Sie hat eine Rose auch tätowiert auf dem Rücken, komplett so die Wirbelsäule hoch. Das könnte irgendwie so ein Ding sein. Und Bean hat was mit diesem Song zu tun. Das Born This Way. Und der ist so eine kleine Hommage an einen Aktivisten, der hieß Carl Bean, lebt nicht mehr unter uns. Das war ein schwuler Erzbischof, das war ein Aktivist, der hat sich eingesetzt und hatte Ende der 70er einen Song, der hieß I Was Born This Way. Genau. Und man sagt, ja, sie hat das quasi so ein bisschen in Andenken an ihn gemacht, auch diesen Song und eben vielleicht auch den zweiten Namen ihrer Tochter Bean. Bean ist ja auch Bohne auf Englisch. Und das ist ja vielleicht so, wenn das Baby klein ist, sieht es aus wie eine kleine süße Bohne. Also, das können wir nicht wissen, das können wir nur mutmaßen. Aber wir freuen uns natürlich für Sie und sagen Happy Baby Gaga. Good morning, this is Lady Gaga.

0: Eigentlich sollte man ja nicht schreien, wenn man gerade versucht, in diesen Tag reinzustarten, aber es funktioniert. Wir gehen ein bisschen zurück in der Zeit zu Fat Man Scoop. Der hat ja geplärrt wie bekloppt. Aber wir haben das geliebt. Also wenn du auch genau zu so einer Mucke feiern warst und in den 2000ern, klar, da geht uns so ein bisschen das Herz auf. Es war sein USP, Fat Man Scoop, nicht mehr unter uns leider. Also ist, glaube ich, 2024 verstorben. Aber ich sage immer, die Mucke, die lebt weiter. Und die lebt nämlich auch in dem neuen Song von Anderson .Paak und Cordae weiter. A Good Day. Und das passt sehr, sehr gut. Obwohl man ihn halt immer so ein bisschen schreien hört. Das sind ja die sogenannten Ad-Libs, also Sachen, die sich dann immer so wiederholen, so reingerufen werden, auch von DJ Khaled. Der Song ist irgendwie Programm. A good day, ein guter Tag. Und ich finde, auch wenn man das Gefühl hat, oh, heute ist so ein bisschen nervig, der macht die Stimmung besser. Wirklich, hör mal.
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0: ist die neue Single von Anderson .Paak. Und ich sag eins, zwei, nee, warte mal. Wir machen das mal richtig. Also jetzt, liebe Leute.
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0: Ja, eins, zwei, super. Das Oktoberfest steht in den Startlöchern. Ich will sofort so reden. Gestern war ja das Heidi-Fest. Heidi Klum hat eingeladen. Das muss auch schlimm gewesen sein. Auch im Positiven. Ich liebe ja sowas. So, und passend dazu, Weißwurst über den Wolken und die Crew ist auch im Dirndl, weil eben Oktoberfeststart ist, bringt die Lufthansa echte Wiesnstimmung in ihren Flieger. Okay, wie genau das dann aussieht und wo das so ist und was sonst noch geht. Gleich bei Simone. Ine, Planet News. Sauber!
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16: Ich bin Simone. Maden an Leichen und abgelaufene Medizinprodukte. Nach schweren Vorwürfen gegen das Uniklinikum Kassel bezieht das Krankenhaus jetzt Stellung. Die Maden seien aus anderen Pathologien gekommen. Die Aufnahme der Leichen sei gestoppt worden, als das Problem erkannt wurde. Und vor 4 Jahren wurde tatsächlich ein abgelaufener Gefäßstent implantiert, aber ohne dass es Folgeschäden oder weitere Fälle gegeben hätte. Wie lange kann sich Friedrich Merz noch im Amt halten? Darüber wird gerade heftig spekuliert. Fast jeder Zweite rechnet in einer aktuellen YouGov-Umfrage damit, dass der Kanzler noch in diesem Jahr abgelöst wird. Umgekehrt glauben nur 31%, dass Merz auch im nächsten Jahr noch Kanzler sein wird. 3 zerstörte Autos und 3 schwer Verletzte. Das ist die Bilanz eines Unfalls bei Solms in Mittelhessen. Laut Zeugen war ein 26-Jähriger am späten Abend mit viel zu hohem Tempo in ein abbiegendes Auto gekracht. Beide Fahrzeuge schleuderten noch in einen dritten Wagen. Dessen Fahrer wurde eingeklemmt und musste von den Rettungskräften befreit werden. Weißwurst über den Wolken und Flugbegleiter im Dirndl. Pünktlich zum Start des Münchner Oktoberfestes am Samstag bringt die Lufthansa wieder Wiesnstimmung an Bord. Wie das Unternehmen mitteilt, tragen die Crews dann eine extra designte Dirndl-Uniform, allerdings nur auf ausgewählten Flügen. Unter anderem geht's ab München und Frankfurt nach Indien, Peking oder Singapur. Dein Planet-Wetter bleibt heute mild mit maximal 19 bis 22 Grad. Dazu gibt's gerade jetzt am Anfang noch relativ viele Wolken, teilweise regnet's auch. Ab mittags wird's dann aber etwas freundlicher.
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0: A3 Köln-Frankfurt, die Abfahrt Bad Camberg ist aktuell wegen dem Unfall gesperrt, deswegen da ein bisschen aufpassen. A4 Eisenach-Kirchheim zwischen Friedewald und Bad Hersfeld, da laufen die Aufräumarbeiten, da ist die rechte Spur und die Standspur aktuell gesperrt. A7 Hannover-Kassel zwischen Hanmünden-Lutherberg und Kassel-Nord, 6 Kilometer Stau, der Grund Bergungsarbeiten nach einem
3: Unfall und der Verkehr wird über die Standspur geleitet. Das waren die größten Staus so an diesem Freitagmorgen, aber mehr Infos auch für deine Strecke immer in der Planet App.
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3: In Kassel auf der Wegmannstraße, das ist kurz vor der Brücke, aus so einem silbernen Auto raus, da sind 30 und in Neu-Isenburg, Frankfurter Straße in Höhe der Löwengasse und da sind auch 30.
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3: Er ist der Bösewicht im TV, Dr. Joe Gerner von GZSZ, der Schauspieler Wolfgang Barrow.

0: und nicht so dunkel ist und trüb wie das aktuelle Wetter. Das ist Glow.
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0: Happy Birthday heute an die Frau, wegen der Will Smith 10 Jahre lang nicht zu den Oscars darf. 2032 darf er da wieder teilnehmen. Warum? Chris Rock hatte das Ganze moderiert, ist ein Comedian, hatte einen Witz über die Haare oder die Nichthaare von Will Smith Frau Jada Pinkett gemacht, die Glatze. Ja, dann ist Will Smith aufgestanden, hat ihm eine geballert. Ich dachte ja ganz lange, das war abgesprochen. Es war absolut sein Ernst. Unfucking fassbar, muss man wirklich sagen. Happy Birthday trotzdem an diese Frau heute. Die Sternzeichen Jungfrau für alle Jungfrauen, Männer und alle anderen Sternzeichen.
1: Wassermann.
0: Wir gehen rein. Wassermann, der Tag, der könnte schwierig starten. Lass dich davon aber nicht entmutigen. Dein Lucky Level 2 von 5.
1: Fische.
0: Wenn du gerade im Trüben fischst, dann sorg auf jeden Fall für Klarheit. 3 von 5.
1: Widder.
0: Du hast ein kleines Kribbeln im Bauch. Finde doch raus, woher das kommt. 4 von 5.
1: Stier.
0: Du bist so ein bisschen in Feierlaune. Ja, perfekt. Dann heute, Freitagabend, ab mit dir auf die Piste. 4 von 5.
1: Zwillinge.
0: Vorsicht ist ja besser als Nachsicht. Deswegen immer ein bisschen vorausschauend sein. 3 von 5.
1: Krebs.
0: Mach heute keine Umwege. Direkt, zack, straight aufs Ziel zusteuern. 4 von 5.
1: Löwe.
0: Motivation ist gefragt heute. Glaub an dich und gib Gas. 5 von 5, dein Lucky Level.
1: Jungfrau.
0: Aus einem kleinen Pflänzchen, da kann ein großer Baum werden. Es braucht aber Zeit. 4 von 5.
1: Waage.
0: Stress im Job, dann versuch das nicht mit nach Hause zu nehmen. 3 von 5.
1: Skorpion.
0: Dicke Luft daheim, dann setz dich mit deinen Lieben hin, redet und versuch das zu klären. 3 von 5.
1: Schütze.
0: Erforsch mal deine Gefühle, weil die zeigen dir vielleicht so die richtige Richtung. 4 von 5.
1: Steinbock.
0: Deine Stimme, die zählt mehr, als du denkst. Und du kannst auch mehr bewegen, als du denkst. Dein Lucky Level heute, 5 von 5.
1: Lucky Star.
0: An diesem Freitagmorgen und an diesem Freitag, das ist Löwe. Mit Motivation bist du nämlich stärker, als du glaubst.
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0: beim Singen, beim Rappen und eben auch beim Sprechen. Er war nämlich hier im Planet Tower zusammen mit Patrick. Die haben ein bisschen gequatscht, weil Planet holt ihn ja nach Frankfurt. Wann kommt er denn, die Maus? Am 8.10. ist das. Natürlich nach Frankfurt in die Jahrhunderthalle. Und Patrick wollte wissen, ja, was erwartet uns so hier bei der Show in Frankfurt?
1: Wir haben diesmal ein ganz neues Set. Also das ist ja eigentlich immer, jetzt nicht immer das Gleiche, klar, aber relativ ähnlich geworden. Ich habe jetzt einen sehr coolen Musiker mit und wir haben uns da wirklich ein bisschen nochmal reingehängt und eine ganz neue Show kreiert und ich glaube, das wird sehr geil. Das wird den Leuten gefallen und ich freue mich selber auch extrem drauf.
0: Ja, das wird uns, glaube ich, allen sehr gut gefallen. Wirklich, der könnte sich von mir aus, könnte der sich in der Jahrhunderthalle hinsetzen auf die Bühne und könnte die Rückseite von einer Shampooflasche vorlesen. Okay, er wird auch ein bisschen was performen, deswegen hast du Bock.
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0: Mach doch bitte, was der

0: wunderschönen guten Morgen an diesem Freitag. Wir starten in dieses Wochenende mit Flo. Unfassbar gute Stimmen haben, erinnert so ein bisschen an, weiß ich nicht, so die Sugar Babes, Destiny's Child, einfach wieder die Girl Bands. Geil, sind zurück. Flow mit Leak It, checken wir gleich nach den News.
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8: Ich bin Simone. In Frankfurt ist ein dritter Mensch an Malaria gestorben. Dabei handelt es sich um eine Person aus dem Stadtteil Schwanheim. Der liegt in der Nähe des Flughafens. Dort gibt es auch eine weitere infizierte Person, sagt das Gesundheitsamt. Beide arbeiteten nicht am Flughafen und waren laut Amt auch nicht im Ausland. Zum ersten Mal seit Beginn des Ukraine-Kriegs wird in Russland ein neues Parlament gewählt. 10 Parteien stehen auf dem Wahlzettel. Sie gelten alle als kremlnah. Die Opposition wurde nicht zur Wahl zugelassen. Bankmitarbeiter in Frankfurt haben 2 falsche Polizisten auf frischer Tat ertappt. Die Männer wollten in einer Filiale gerade Wertsachen einer 84 Jahre alten Kundin an sich nehmen. Die Angestellten schritten laut Polizei ein und hielten die Männer fest. Die Verdächtigen sitzen in U-Haft. Horrende Preise an der Zapfsäule. Daran könnten auch Tankrabatt oder Steuerbefreiung nur kurzfristig was ändern, sagt der Chef des Umweltbundesamtes Messner. Und gefördert würden so auch Haushalte, die sich die hohen Spritpreise eigentlich leisten könnten. Seine Lösung? Ein schnellerer Umstieg auf E-Mobilität, am besten gefördert durch zusätzliche staatliche Mittel.
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8: Dein Planet-Wetter startet heute erstmal grau und nass. Ab mittags wird es dann etwas freundlicher bei 19 bis 22 Grad. Morgen bleibt es dann meistens trocken. Der Sonntag wird wechselhaft.
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0: A3 Köln-Frankfurt, die Abfahrt Bad Camberg, die ist wegen einem Unfall aktuell gesperrt. Die A4 Eisenach-Kirchheim zwischen Friedewald und Bad Hersfeld wegen Aufräumarbeiten, rechte Spur und Standspur auch gesperrt. Die A7 Hannover-Kassel zwischen Hannmünden-Lutherberg und Kassel-Nord, 7 Kilometer Stau. Da laufen aktuell Reinigungsarbeiten nach einem Unfall. A7 Fulda-Würzburg zwischen dem Rasthof Utrichshausen und Bad Brückenau-Wildflecken, 3 Kilometer Stop and Go. Und die A66, das ist Wiesbaden Richtung Frankfurt, zwischen dem Schiersteiner Kreuz und Wiesbaden-Biebrich, 2 Kilometer Stau. Es ist was los auf den Straßen an diesem Freitagmorgen. Das waren die größten Staus. Mehr Infos aber auch für deine Strecke immer in der Planet App.
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0: In Kassel auf der Wegmannstraße, das ist kurz vor der Brücke, aus so einem silbernen Auto, 30 sind da. Und in Neu-Isenburg, Frankfurter Straße, in Höhe der Löwengasse auch 30.
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0: Du hast hast was gesehen, du musst was melden, her damit. Gerne ans Planet Free Phone, ruf einfach an 0800 978 3000.

0: Also die jonglieren, die spielen irgendwie mit einem Fußball, die fahren ein Rad und ich bin genervt.
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0: Die Leute, die einen an der Ampel, wenn rot ist für die Autofahrer, entertainen. Ich weiß nicht, ob du schon gesehen hast. Es ist ja nett gemeint. Ich will es nicht. Ich will es nicht sehen. Ich habe es gestern wieder gemerkt. Nach Feierabend. Ich fahre nach Hause. Ich will einfach an der Ampel dumm aus dem Fenster gucken. Aus der Windschutzscheibe. Da möchte ich dumm rausglotzen. Und möchte irgendwie überlegen, wie es mir geht. So. Und jetzt sehe ich das aber so viel gerade in Frankfurt. Das gibt's in großen Städten. Vielleicht hast du das auch schon gemerkt. Also, das sind Ampeljongleure, Ampelartisten. Das sind junge Leute. Die sind meistens so auf der Reise. Rucksacktouristen wollen sich ein bisschen was dazu verdienen. Verdienen wohl so zwischen 30 und 100 Euro am Tag. Und immer wenn die Rotphase ist, das sind so, weiß ich, unter einer Minute ist das, oh, dann fangen die da an mit ihrem Programm. Oh, ich bin genervt. Ich bin genervt. Ja, da wird dann jongliert mit Bällen oder Kegeln. Ich habe es schon mal gesehen. Abends, da wurde Feuer gespuckt, da habe ich gedacht, jetzt reicht's. Jetzt reicht es. Also, ich gebe denen auch kein Geld. Das ist auch nicht böse gemeint. Ich sehe, andere Leute finden das toll. Wenn Kinder im Auto sind, da wird dann am Ende die Scheibe runtergemacht und Geld gegeben. Freut mich. Aber mich nervt's.
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0: der Stadt mal ganz schnell irgendwie auf Toilette. Stell mal vor, du musst da an der Security vorbei. Also das ist richtig krass. In Köln ist das jetzt so. Da hat eine Toilette da eine richtige Security-Bewachung, kostet über 300.000 Euro in 3 Jahren. Das ist absurd, warum das so ist. Und noch mehr, wir checken das gleich bei Simone in den Planet News.
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7: Ich bin Simone. Maden an Leichen und abgelaufene Medizinprodukte. Nach schweren Vorwürfen gegen das Uniklinikum Kassel bezieht das Krankenhaus jetzt Stellung. Auf seiner Homepage bezeichnet die Klinikleitung einige Anschuldigungen als schlicht falsch, andere räumt sie ein. So seien die Maden aus anderen Pathologien gekommen, die Aufnahme der Leichen gestoppt worden, sobald das Problem erkannt wurde. Noch 3 Tage bis zum Showdown zwischen SPD und AfD in Mecklenburg-Vorpommern. In einer ZDF-Umfrage hat sich die SPD von Ministerpräsidentin Schwesig jetzt nach vorne geschoben. Sie kommt auf 37%, die AfD auf 36%. Die CDU muss dagegen immer mehr um den Einzug in den Landtag bangen. Was ein Horror. Ein Motorradfahrer ist beim Modautal in Südhessen in ein freilaufendes Pferd gekracht. Laut Polizei war das Tier von einer nahegelegenen Koppel ausgebrochen. Der 32-Jährige stürzte und kam schwer verletzt mit einem Rettungshubschrauber ins Krankenhaus. Das Pferd wurde laut Polizei am Bein verletzt. Ein stilles Örtchen mit eigenem Wachdienst. Die Stadt Köln lässt eine öffentliche Toilette in der Innenstadt aufwendig bewachen. Das kostet laut Stadtverwaltung in 3 Jahren rund 334.000 Euro. Die Stadt will so verhindern, dass die Anlage als Schlafplatz oder für Drogenkonsum genutzt wird. Dein Planet-Wetter. Noch könnt ihr einen Regenschirm teilweise gebrauchen. Ab mittags wird es dann freundlicher bei 19 bis 22 Grad. Auch morgen bleibt es meistens trocken. Der Sonntag wird dann wieder wechselhaft.
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0: Achtung auf der A5 Kassel-Frankfurt in Höhe Alsfeld-West. Da liegt ein Metallblech auf der Fahrbahn, da bitte aufpassen. Achtung auch auf der A66 Fulda-Hanau zwischen Bad Sodensalmünster und Bad Orb-Wächtersbach. Eine Plane, auch da aufpassen. A66 noch, Wiesbaden-Frankfurt zwischen dem Schiersteiner Kreuz und Wiesbaden-Biebrecht. 2 Kilometer Stau und das waren jetzt so die größten Staus, einen ganz kleinen Schnabel, habe ich das gesagt. Mehr Infos auch für deine Strecke, immer in der Planet-App.
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0: In Kassel ist einer auf der Wegmannstraße, das ist kurz vor der Brücke aus so einem silbernen Auto raus. 30 sind erlaubt und in Neu-Isenburg, Frankfurter Straße, Löwengasse, auch da 30.
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0: Du erlebst Rapper Bowser live im Oktober. Planet holt ihn nach Frankfurt. Wie du da an die Tickets kommst, das checken wir gleich vorher. Teddy Swims und Mr. Know It All.

0: 18. Da ist er am Start. Hast du Bock? Ey, ganz, ganz, ganz viele haben angerufen vorhin. Und ich habe jetzt ausgelost. Sie weiß noch nichts von ihrem Glück, aber sie wird es gleich checken. In der Leitung ist Nadine aus Obertshausen. Meine Liebe, hörst du?
1: Ja.
0: Hör mal bitte.
2: Was geht? Hier ist Bowser. Komm und erleb mich live mit Planet Radio.
1: Wow, mega. Ich freue mich. Geil.
0: Also, du musst ihn erleben. Erzähl mal bitte, warum das für dich so wichtig ist, den jetzt zu erleben mit Planet in Frankfurt.
1: Ja, wie kann man ihn nicht mögen? Ich liebe ihn einfach. Ich liebe die Musik. Und ich finde es so schade, dass ich ihn letztes Jahr eben verpasst habe. Und diesmal ist die Möglichkeit. Also er ist einfach Hammer. Er sieht gut aus, er singt toll und ja, wow.
0: Also du bist super Fan und deswegen musst du natürlich dahin.
1: Ja.
0: Ich habe dich ausgelost. Ganz viel Spaß.
1: Ah, geil. Vielen Dank.
0: Sehr, sehr gerne. Also Nadine geht schon mal. Hat es jetzt bei dir nicht geklappt. Ist nicht so schlimm. Es gibt noch eine kleine Chance, nämlich heute Nachmittag bei Patrick. Tickets für Bowser um 3:15 und wir checken ihn mit Young St. Paul und Hände hoch.

0: checken wir an diesem Freitag die Pussycat Dolls. Und die sind ja auch wieder zurück, aber in einer anderen Besetzung, also nur noch zu dritt. Nicole Scherzinger ist natürlich auch dabei, gestern auch beim Heidi-Fest gewesen. Oktoberfest à la Klum. Wir checken The Pussycat Dolls mit Stick With You nach den News.
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11: Ich bin Simone. 80 Millionen Euro für einen neuen Standort. SMA hat in Niestetal seine sogenannte Gigawatt Factory eröffnet. Laut dem Solartechnikhersteller ist das eine der größten Investitionen in der Firmengeschichte. In dem Werk im Kreis Kassel baut das Unternehmen ab sofort Technik für riesige Solar- und Energieprojekte. Wie lange kann sich Friedrich Merz noch im Amt halten? Darüber wird gerade heftig spekuliert. Fast jeder Zweite rechnet in einer aktuellen YouGov-Umfrage damit, dass der Kanzler noch in diesem Jahr abgelöst wird. Umgekehrt glauben nur 31%, dass Merz auch im nächsten Jahr noch Kanzler sein wird. Vor der westaustralischen Stadt Perth wird ein Schwimmer vermisst. Er soll von einem Hai angegriffen worden sein. Eine Augenzeugin sagte dem Sydney Morning Herald, der Hai habe den Mann wie einen Fisch herumgeschleudert. Erst vor wenigen Tagen war ein Surfer in Westaustralien von einem Hai schwer am Bein verletzt worden. Knappe Niederlage für die MT Melsungen im zweiten Champions-League-Spiel. Der Handball-Bundesligist verlor beim polnischen Spitzenteam Wisla Płock und zwar mit 24-25. Dein Planet-Wetter ist noch teilweise grau und nass. Ab mittags wird es dann überall freundlicher bei 19 bis 22 Grad. Morgen bleibt es meistens trocken. Der Sonntag wird dann wieder wechselhaft.
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0: Achtung auf der A5, Kassel-Frankfurt. Das passiert mir jetzt so oft. Was ist mit meiner Stimme? Warte mal. So, Achtung, auf der A5, Kassel-Frankfurt, in Höhe von Alsfeld-West, da liegt ein Metallblech auf der Fahrbahn, da bitte aufpassen. A66, Wiesbaden-Frankfurt, zwischen dem Schiersteiner Kreuz und Wiesbaden-Wiebrich, 2 Kilometer Stau, der Grund, Bergungsarbeiten nach einem Unfall auf der linken Spur. Und das waren jetzt die größten Staus, aber mehr Infos auch für deine Strecke, immer in der Planet-App. Punkt.
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0: Gibt es auch. Da passt du bitte einmal auf. In Neu-Isenburg, Frankfurter Straße, Höhe Löwengasse, da sind 30. Und in Pfungstadt, Eberstädter Straße bei der Apotheke. Und da sind auch 30. Gute Fahrt dir.

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0: Oh Mann, ey, wirklich. Wer da nicht war, hat scheinbar was verpasst. Die Fotos vom Konzert gestern von ITZY checkst du in der Planet App. Und wenn du in der Planet App eh schon bist, dann guck mal, weil Planet holt ja ganz, ganz viele Leute zu dir. Ganz viele Stars zu sehr coolen Konzerten. Check die App.

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5: Aktuell wissen wir nichts von größeren Staus. Das ist gut für dich, aber schnell würde ich trotzdem nicht fahren, weil wir haben
0: Blitzer.
5: Und zwar in Pfungstadt. Auf der Ebertstädter Straße in Höhe einer Apotheke wirst du geblitzt und da darfst du 30 fahren. Und in Neu-Isenburg auf der Frankfurter Straße in Höhe der Löwengasse und da sind auch 30 erlaubt. Hast du noch was gesehen, einen Stau oder einen Blitzer, dann schick mir doch gerade eine WhatsApp an die 0172 978 3000.

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2: Stell dir mal vor, dein Haustier ist 4 Tage lang komplett verschwunden. Absoluter Horror für alle Frauchen und Herrchen. Sängerin Billie Eilish erzählt aber genau das diese Woche in einem Interview. Ihr Zwerghamster Tomato. Ist ausgebüxt und hatte sich tagelang hinter der Wand versteckt, obwohl sie ihn so süß mit der eigenen Stimme, die sie für ihn hat, gerufen hat.
3: And I have a voice that she always comes out to. I go, Tomato, excuse me. Excuse me, Tomato.
4: Wo ist der Hamster und wer ist dieser Mann? From disco to disco. Das ist DJ Alle Farben oder vielleicht doch eher ein Psychologe oder ein Arzt. Ich war in den Planet-Metropolen unterwegs und habe mal mit der älteren Generation gesprochen und ihnen ein Foto von Alle Farben gezeigt. Die Antworten? Mega lustig.
5: Sieht schon mal studioso aus, also dass er irgendwie was studiert hat?
4: Das Video dazu checkst du bei Insta Planet Radio.
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1: Lady Gaga ist ja Mama geworden. Es ist ein Mädchen und sie heißt Rose Bean. Bean hat was mit diesem Song zu tun. Born This Way. Kleine Hommage an einen Aktivisten, Carl Bean, ein schwuler Erzbischof, der hatte Ende der 70er einen Song, der hieß I Was Born This Way. Bean ist ja auch Bohne und das ist ja vielleicht so, wenn das Baby klein ist, sieht es aus wie eine kleine süße Bohne. Wir freuen uns natürlich für sie und sagen Happy Baby Gaga.
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8: Achtung, auf der A661 Oberursel-Egelsbach zwischen Offenbach-Kaiserlei und dem Offenbach-Taunus-Rhein liegt ein Eimer auf der Fahrbahn, also bitte pass hier besonders auf. Dann habe ich noch die A3 für dich, Köln-Frankfurt zwischen Dietz und Limburg-Nord sind 2 Kilometer Stop-and-Go auf der Straße und die A7 Fulda-Würzburg zwischen Rasthof-Utrichshausen und Bad Brückenau-Volkers warten 3 Kilometer Stau auf dich.
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8: Die gibt's in Frankfurt-Bornheim auf der Dortweiler Straße in Höhe vom Kleingartenverein, da sind 30 erlaubt und in Maintal-Bischofsheim am Kreuzstein kurz vor der A66 Auffahrt, da darfst du auch nur 30 fahren. Hast du noch was gesehen, ein Stau oder ein Blitzer, dann schick mir doch gerade eine WhatsApp hier in den Planet Tower an die 0172 978 3000.

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1: Ich wünsch dir die Hölle auf Erden.
2: Ja, du in der letzten Sprachnachricht an deinen Ex. Und die Hölle auf Erden gibt's jetzt aber auch im Kino zu sehen.
3: Hallo? Ich hatte eine kleine Panne. Dürfte ich vielleicht ihr Telefon benutzen? Hallo?
2: Im neuen Resident Evil Film.
4: Hey Babe, es tut mir leid, dass vorhin die Verbindung abgebrochen ist. Es ist was passiert. Und ich kann die Polizei nicht erreichen.
2: Das Videospiel wurde wieder verfilmt, hat aber dieses Mal nichts mit dem bisherigen Film zu tun.
5: Alles, was in dieser Stadt passiert ist, hat sich innerhalb weniger Stunden entwickelt. Du hast keine Ahnung, was du da in den Händen hältst.
2: Ist aber genauso heftig. Resident Evil läuft jetzt neu im Kino. Ey, und das ist ohne Witz eine der besten Gangster-Serien, die ich bisher geguckt habe.
6: Die Harrigans haben den Norden Londons in der Hand. Und mein Job ist es, dafür zu sorgen, dass es so bleibt.
2: Endlich gibt's jetzt die zweite Staffel von Mobland.
7: Wir haben das Fentanyl verloren und das Heroin. Wir sind von Haien umgeben, die zum Angriff bereit sind.
2: Und was eine Besetzung. Tom Hardy, Pierce Brosnan und Helen Mirren.
8: Du willst Krieg? Krieg kriegst du verdammt nochmal! Wir sind die Harrigans! Ihr kennt uns noch nicht! Googelt uns!
2: Ja, musst du nicht googeln, sondern kannst du dir einfach bei Paramount Plus angucken. Die zweite Staffel von Mobland gibt's da jetzt neu.
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5: Die A5 Frankfurt-Kassel zwischen Nebert-Homburger Kreuz und Friedberg hast du 3 Kilometer Stau. A7 Fulda-Kassel am Dreieck Kassel-Süd sind 3 Kilometer Stau und zwar in der Abfahrt zur A44 in Richtung Dortmund ist das. Und nochmal die A7 Fulda-Würzburg, diesmal zwischen dem Rasthof Utrichshausen und Bad Brückenau-Volkers sind es 5 Kilometer Stau.
2: Blitzer!
5: Habe ich noch für dich und zwar in Wiesbaden auf dem Kaiser-Friedrichsring in Höhe vom Bahnhof wird geblitzt und zwar in Richtung Innenstadt. Da sind 40 erlaubt und in Neu-Isenburg auf der Frankfurter Straße in Höhe der Löwengasse, wenn du schneller wie 30 fährst. Hast du noch was gesehen, einen Stau oder einen Blitzer, dann schick mir doch gerade eine WhatsApp hier ins Studio an die 0172 978 3000.

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2: Ich musste letztens Bus fahren, weil die Bahn ausgefallen ist. Schienenersatzverkehr, mein Traum. Das heißt, der Busfahrer fährt die Strecke auch nicht oft. Und das wurde mir bzw. ihm zum Verhängnis. Der Busfahrer hat sich nämlich verfahren. In ein Wohngebiet rein, kleine enge Straßen mit einem riesigen Bus in eine Sackgasse. Und dann haben wir uns natürlich verkeilt. Also, wir konnten nicht mehr wenden. Und dann musste der Busfahrer wirklich aussteigen und an allen Häusern klingeln, damit die Leute ihre Autos wegfahren, damit wir diese Riesenkiste drehen konnten. Ich sitze die ganze Zeit hinten im Bus, trinke meinen Kaffee und kann nichts machen und habe mir gedacht, ganz ehrlich, vielleicht setze ich mich gleich lieber mal nach vorne neben ihm und mache mal Google Maps an.

0: musst du dir mal vorstellen, The Weeknd, der ist einfach seit 4 Jahren quasi auf Tour. Also jetzt nicht komplett durchgehend, das wäre ja komplett heftig, aber mit seinem aktuellen Programm ist er einfach seit dem 14. Juli 2022 unterwegs. Und Schluss ist erst am 5. November. Also vielleicht, eventuell hängt er ja dann auch nochmal ein paar Jahre dran. Ihn hörst du hier gleich, The Weeknd und Kendrick Lamar. Pray For Me für dich in ein paar Minuten.
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3: Es ist gleich 9:02 und Achtung bei dir auf der A7 Hannover-Kassel zwischen Kassel-Ost und dem Kreuz Kassel-Mitte. Da gab es einen Unfall auf der rechten Spur. Da bitte vorsichtig. Dann die A5 Frankfurt-Kassel zwischen dem Nordwestkreuz Frankfurt und Friedberg. Da sind es jetzt 10 Kilometer Stau. Die A7 Fulda-Kassel am Dreieck Kassel-Süd 3 Kilometer Stau in der Abfahrt zur A44 Richtung Dortmund. Nochmal A7 Fulda-Würzburg zwischen dem Rastorf Friedrichshausen bei Brücken und Volkast. Da 7 Kilometer Stau. Die A661 Egelsbach-Oberursel zwischen Frankfurt-Eckenheim und Frankfurt-Heddernheim. Da 3 Kilometer Stau. Und das waren jetzt leider nur die größten Staus. Alle Infos auch für deine Strecke gibt sie immer aber in der Planet-App.
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3: In Frankfurt-Bornheim steht einer auf der Dortmunder Straße in Höhe des Kleingartenvereins, wirst du geblitzt, da darfst du 30 fahren. Und dann noch einer bei dir in Maintal-Bischofsheim am Kreuzstein, kurz vor der Auffahrt zur A66. Auch da ist nur 30 erlaubt.
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3: Ich dachte ehrlich, sowas passiert mir nie. Wie können Leute auf sowas reinfallen? Und jetzt ist es mir doch passiert. Ist mir unangenehm, ich sag's dir aber trotzdem, gleich in ein paar Minuten.

0: Patrick hier. Schönen Freitagnachmittag.
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0: Boah, und das wäre so peinlich. Ich bin jetzt auf einen Scam reingefallen. Ja, wie unangenehm. Ich wollte meine Kontodaten bei der GEZ ändern. Ich habe mein altes Konto gekündigt. Jetzt wollte ich dann neue Daten so anlegen, ne? Dafür musst du ein Formular online ausfüllen. Das habe ich gemacht. Und jetzt kam eine Rechnung über 40 Euro. Alter, weil ich einfach dumm bin. Also ich habe das über eine Internetseite gemacht. Und zwar über den ersten Treffer bei Google. Und das ist einfach ein scheiß Scam. Das ist ein Fake, das sind Betrüger. Das sieht genau aus wie die Originalseite. Das kommt bei Google halt sogar noch vor der Originalseite. So, du gibst da dann deine Daten ein, das sieht alles aus wie immer. Zack, zack, zack, sind sie sicher. Jo, fertig, zacki. Im Kleingedruckten aber, da steht irgendwas von Dubai. Das habe ich aber nicht gesehen. Das habe ich jetzt erst gesehen, als diese Rechnung kam. Bis dahin sah das alles echt aus. So, dann kam die Rechnung. Ich gucke mir das genauer an und sehe da unten irgendwas mit Dubai und 40 Euro. Und dachte so, was ist denn hier los? Ey, dieser Anbieter verkauft quasi diesen Service, dass du dieses Formular, was übrigens echt ist, die haben das einfach nur geklaut von der GEZ und bieten das bei sich nochmal an. Und du zahlst quasi diese Firma dafür, dass die dieses Formular für dich verschicken. Und für dieses Verschicken, was online passiert und eine Sekunde dauert, wollen die 40 Euro haben. Boah, werde ich da sauer. Junge, was mache ich denn jetzt? Also ich zahle das nicht, oder? Sehe ich eigentlich nicht ein. Kann da mir jetzt was passieren? Kennst du dich da aus? Kannst du mir irgendwie helfen? WhatsApp 01729783000. So ein bisschen langsam werde ich nervös. Also vielleicht hörst du mich jetzt hier gerade zum letzten Mal. Und ich sitze dann bald im Knast. Wegen 40 Euro. Ja gut, und weil ich dumm bin.

0: Dua Lipa für dich an diesem Freitag. Und Giovanni und Vanessa, die beiden kennst du vielleicht ja aus dem Sommerhaus der Stars. Mit denen hat Jella telefoniert und die haben Jella am Telefon ein Ständchen gesungen. Warum? Und vor allem, warum die das auch ständig im Sommerhaus machen, das alles gleich hier im Reality-Check.
1: Diese Beats.

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0: Check. Sie kennen das auch? Zu viel dreckiges Geschirr? Dann komm, nimm eine große Tüte, schmeiß alles fort. So gesehen aktuell im Sommerhaus der Stars. Giovanni platzt da nämlich in Folge 3 der Kragen. Und wir haben einfach mal bei ihm und auch bei Vanessa nachgefragt, ey Giovanni, warum hast du das denn so gemacht und nicht einfach selber gespült?
1: Wenn wir das zusammen machen und anpacken, wie auch im Zirkus selber, so Teamarbeit gehört auch mit dazu, so eine Gemeinschaft. Das wollte ich natürlich auch schaffen, habe das dann auch dann durchgezogen.
0: Also ich bin totaler Vanessa und Giovanni Fan und ich liebe auch, dass die in so angespannten Situationen ganz oft einfach singen. Und da wollte ich wissen, macht ihr das auch im echten Leben so?
2: Auf jeden Fall. Zum Beispiel die Situation, wo die zwei Damen diskutiert haben miteinander, da wollte ich einfach nur die Situation auflockern. Und da habe ich mir gedacht, ich singe jetzt einfach ein Lied. Dein Kuss schmeckt

0: wie geil muss denn das bitte sein als DJ, wenn du eine Show hast und die Fans bei deinen Songs einfach komplett mitsingen. Ich habe das gerade auf dem Insta-Account von Joel Corey gesehen. Und er steht einfach nur da oben vor seinem DJ-Pult und genießt das Ganze. Es ist so geil. Das kannst du gleich genauso machen, also mitsingen und zwar zu seinem aktuellen Song. Joel Corey mit Devotion, gleich für dich hier nach News.
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3: Lady Gaga ist ja Mama geworden. Es ist ein Mädchen und sie heißt Rose Bean. Bean hat was mit diesem Song zu tun. Born This Way. 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Bean ist ja auch Bohne. Und das ist ja vielleicht so, wenn das Baby klein ist, sieht es aus wie eine kleine süße Bohne. Wir freuen uns natürlich für sie und sagen Happy Baby Gaga.
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9: Ich bin Leander. Gleis 1 im Mannheimer Hauptbahnhof wird heute zu einem Ort der Erinnerung. Dort enthüllen Angehörige und die Deutsche Bahn eine Gedenktafel für den getöteten Zugbegleiter Serkan Çalar. Ein Fahrgast ohne Ticket hatte den 36-Jährigen im Februar bei einer Kontrolle getötet und damit deutschlandweit Entsetzen ausgelöst. Teile einer abgestürzten Drohne am Bundeswehrfliegerhorst Wunsdorf bei Hannover. Die waren Anfang der Woche aufgetaucht und jetzt prüft die Bundesanwaltschaft, ob das mit der Sprengstoffdrohne neulich am Flughafen Leipzig zusammenhängt. Beide Modelle hätten Ähnlichkeiten, heißt es aus Sicherheitskreisen, aber die in Wunsdorf hatte wohl keinen Sprengstoff dabei. Bei einem schweren Autounfall in Gau-Algesheim sind 4 junge Menschen verletzt worden, 2 davon schwer. Ihr Wagen ist laut Polizei am frühen Morgen in 2 geparkte Autos gekracht. Warum ist noch unklar. Auch wer am Steuer saß, muss die Polizei noch herausfinden. Die Krise beim Wohnungsbau in Deutschland schwächt sich ab. Laut Statistischem Bundesamt sind seit Jahresbeginn knapp 13% mehr neue Wohnungen genehmigt worden, verglichen mit dem Vorjahreszeitraum. Wirtschaftsexperten dämpfen allerdings die großen Erwartungen. Wegen steigender Zinsen für Baukredite bleibe das Bauen weiterhin teuer.
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9: Dein Planet-Wetter ist jetzt deutlich freundlicher als noch heute Morgen. Ein paar Schauer gibt's noch, aber meist Sonne und Wolken im Mix bei 19 bis 22 Grad. Morgen nach Nebel auch wieder teils sonnig, 19 bis 24 Grad.
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0: Gleich 7 Minuten vor 3 und Achtung auf der A3 Köln-Frankfurt. Zwischen Dietz und Limburg-Nord gab es einen Unfall auf der linken Spur. Bitte da vorsichtig. Die A5 Frankfurt-Kassel. Zwischen dem Nordwestkreuz Frankfurt und Friedberg, da sind es gerade 10 Kilometer Stau. A7 Fulda-Würzburg. Zwischen dem Rastow-Friedrichshausen und Bad Brückenau-Volkers 7 Kilometer Stau. A49 Kassel-Gießen eine Vollsperrung. Zwischen Stadt Allendorf-Nord und Homberg-Ohm-Nord dadurch 4 Kilometer Stau. A661 Egelsbach-Oberursel. Zwischen Frankfurt-Eckenheim und Frankfurt-Heddernheim, da sind es 3 Kilometer Stau. Und das waren jetzt nur die die größten Staus. Mehr Infos auch für deine Strecke findest du wie immer in der Planet-App.
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0: Auf der A661 Egelsbach in Richtung Oberursel zwischen Frankfurt-Eckenheim und Frankfurt-Heddernheim wirst du geblitzt. In der Baustelle ist 80 erlaubt. Und dann noch einer bei dir in Wetter auf der Raiffeisenstraße, da in der 30er-Zone.
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0: Er ist einer der erfolgreichsten Rapper Deutschlands und am 8. Oktober holen wir ihn dir auf die Planet-Bühne nach Frankfurt. Und genau da gehst du hin. Deine Tickets gleich hier in 10 Minuten.

0: Hey, ich kann heute leider nicht zur Arbeit kommen. Nee, mir geht's gar nicht gut. So, ich üb das schon mal. Weil heute in 3 Wochen, da brauchst du frei. Da kannst du nicht arbeiten. Heute in 3 Wochen, da lässt du nämlich am Abend davor nochmal richtig die Sau raus. Und zwar bei diesem Mann hier.
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0: Jawohl, ey. Bowser, die geilste Stimme Deutschlands. Die holen wir dir am 8. Oktober nach Frankfurt. Du siehst den Mann dann live in der Jahrhunderthalle. Und Bowie war jetzt hier bei uns im Planet Tower. Und ich wollte mal von ihm wissen, ey, was erwartet uns denn da jetzt so in Frankfurt?
2: Wir haben diesmal ein ganz neues Set. Also das ist ja eigentlich immer, jetzt nicht immer das Gleiche, klar, aber relativ ähnlich geworden. Ich habe jetzt einen sehr coolen Musiker mit. Und wir haben uns da wirklich ein bisschen nochmal reingehängt und eine ganz neue Show kreiert und ich glaube, das wird sehr geil. Das wird den Leuten gefallen und ich freue mich selber auch extrem drauf.
0: Ja, also du hörst, Bowser hat Bock und du hoffentlich auch. Du machst dir jetzt hier nämlich deine Tickets klar. Ach komm, weißt du was? Bowie, du hast das besser drauf. Kannst du es einfach sagen?
2: Ja, okay.
3: 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Hier ist Bowie und du gewinnst Tickets für meine Tornado-Tour 2026 am 8. Oktober in der Jahrhunderthalle in Frankfurt. 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
0: Ja, du hast den Mann gehört. Jetzt schnell anrufen und zum Einstimmen hörst du ihn jetzt. Heute rausgekommen, der neue Track, Bowser zusammen mit Young St. Paul. Hände hoch, jetzt für dich bei Planet.

0: Tyler und Sarah Larsson für dich hier mit She Did It Again an diesem Freitag. Und wenn du Taylor Swift googelst, bitte nicht erschrecken. Da kommen jetzt mittlerweile wirklich eklige Bilder. Sorry, muss ich so sagen. Also nicht von Taylor Swift, klar, sondern von einer gelben Wanze. Ja, in Großaufnahme und so rangezoomt. Das ist wirklich eklig. Aber es ist halt auch richtig so. Und warum? Das hörst du gleich hier von Gossip Queen Melissa.
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1: Taylor Swift hat's schon wieder geschafft. Dieses Mal zwar nicht mit einem Album, sondern mit 4 komplett neuen Lebewesen. Forschende der University of California haben nämlich jetzt eine neue Insektengattung entdeckt, die sie Taylor Swift gewidmet haben. Finde ich auch schon einfach so einen geilen Move. Die Gattung heißt jetzt Swiftifolus, was übrigens so viel wie Freunde der Swifties heißt. Also die lateinischen Namen der 4 Arten erspare ich euch jetzt mal. Aber übersetzt heißen sie Taylor, Lover, Fearless und Tortured Poets Department. Wie geil ist das? Und wenn du sehen willst, wie die Insekten aussehen, dann guck gerne mal bei unserem Planet Radio Insta-Account vorbei. Da haben wir die nämlich schon gepostet. Und jetzt stellt sich natürlich noch die Frage, wieso? Doktorandin Sarah Schröder hofft, dass das Ganze dem Insektenschutz mehr Glamour verleiht. Und das finde ich richtig super. Also Sarah, wie wäre es denn mit einem Insekt, was nach mir benannt wird? Vielleicht sowas wie Melissa Glamorata oder Famosa Melissa. XOXO, Gossip Queen Melissa.
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0: Robin Schulz und Watermat. Take it slow.

0: Falls ich irgendwann mal auf einer einsamen Insel gestrandet sein sollte und zwei Wünsche frei habe, dann weiß ich das safe, was ich mir wünsche. Nico Santos und ein Klavier. Ja, ohne Witz, mehr brauchst du nicht. Der Mann, der kann jeden Song singen. Hier, bei The Voice, jetzt spontan einfach Michael Jackson performt. Wie krass, bitte.
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0: Oh, wie gut ist das?
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0: Diese Stimme.
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0: Ist der absolute Wahnsinn, wirklich. Also, hörst du ja auch gleich. Why Don't You Say, Nico Santos für dich nach News.
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9: Ich bin Leander. 5 Explosionen in 5 Tagen, immer wieder vor Cafés, Bars oder auch Wohnhäusern. Die Anschlagsserie in Frankfurt und Offenbach hat ein neues Level erreicht. Jetzt reagiert auch die Politik. Man nehme die aktuellen Entwicklungen sehr ernst, erklärte Hessens Innenminister Poseck. Eine Spezialeinheit des LKA ermittele in den Fällen. Noch ist unklar, ob es einen Zusammenhang zwischen den Explosionen gibt. 2,47 Euro. So viel kostet ein Liter Diesel mittlerweile im Schnitt. Das ist laut ADAC ein neues Rekordhoch. Bundeskanzler Merz hat zeitnah Entlastungen für die Bürger angekündigt. Noch gibt es aber keine Einigung in der Koalition auf die konkrete Maßnahme. In einer Umfrage für die Welt sagten 70% der Befragten auch, sie glaubten eh, dass es sich bei den angekündigten Entlastungen nur um Wahlkampfmanöver handele. Es ist zu schwitzig heiß in der Stadt, deshalb ab ins Freibad. Das haben in Frankfurt dieses Jahr über 1 Million Menschen gemacht und damit über 200.000 Menschen mehr als im Jahr zuvor. Der Rekordtag war laut den Bäderbetrieben Ende Juni mit 20.000 Gästen alleine im Brentano-Bad. Sicherheitsprobleme habe es durch die Menschenmassen verhältnismäßig wenige gegeben. Ein stilles Örtchen mit eigenem Wachdienst. Die Stadt Köln lässt eine öffentliche Toilette in der Innenstadt jetzt aufwendig bewachen. Das kostet laut Stadtverwaltung in 3 Jahren rund 334.000 Euro. Die Stadt will so verhindern, dass die Anlage als Schlafplatz oder für Drogenkonsum genutzt wird. Dein Planet-Wetter ist jetzt deutlich freundlicher als noch heute Morgen. Ein paar Schauer gibt's noch, aber meist Sonne und Wolken im Mix bei 19 bis 22 Grad. Morgen nach Nebel auch wieder teils sonnig, 19 bis 24 Grad.
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0: 8:04 haben wir und Achtung bei dir auf der A3 Würzburg Richtung Frankfurt. Zwischen Hanau und Obertshausen liegen Metallteile auf der Fahrbahn. Da bitte vorsichtig. Dann Achtung auf der A66 Frankfurt Richtung Wiesbaden. Zwischen dem Schirsteiner Kreuz und Wiesbaden-Frauenstein. Da liegt eine Plane auf der Fahrbahn. Auch da bitte vorsichtig. A3 Frankfurt-Köln zwischen dem Kelsterbach und dem Mönchhof-Dreieck 2 Kilometer Stop and Go. Die A5 Frankfurt-Kassel zwischen dem Nordwestkreuz Frankfurt und Friedberg da gerade 7 Kilometer Stop and Go. Nochmal A5 Frankfurt-Kassel zwischen Friedberg und Obermölln 4 Kilometer Stau. Und die A7 Fulda-Würzburg zwischen dem Rasthof Friedrichshausen und Bad Brückenau-Volkers gerade 7 Kilometer Stau. Das waren jetzt leider nur die größten Staus. Alle Infos auch für deine Strecke gibt sie immer aber in der Planet-App.
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0: In Niedenstein am Gottelbusch in der 30er-Zone wirst du da geblitzt. Und dann noch einer auf der A661 Egelsbach Richtung Oberursel zwischen Frankfurt-Eckenheim und Frankfurt-Heddernheim. In der Baustelle wirst du geblitzt, da darfst du nur 80 fahren.
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0: Heute ist ein guter Tag, nicht nur weil Freitag ist, sondern weil zwei US-Rapper das auch so sehen. Die haben jetzt einen Song rausgebracht, der genauso heißt. A Good Day. Hörst du gleich hier in ein paar Minuten.

Nikos hat das für dich an diesem Freitagnachmittag. Und das ist kein normaler Freitag. Nee, es ist ein besonders guter Freitag. Und das liegt an einem Song. Und genau den spiele ich dir jetzt. Ich habe den ungelogen, weiß ich nicht, locker schon jetzt 20 Mal gehört, seitdem der draußen ist. Es geht um den neuen Song von Anderson .Paak und Corday. Die beiden US-Rapper haben wieder mal zusammengearbeitet. Das ist schon ein paar Mal passiert. Und das klappt bei den beiden so gut, dass sie gesagt haben, ey, weißt du was, komm, wir machen einfach ein gemeinsames Album. Ende Oktober ist es soweit, kommt dann raus. Und aus diesem Album gibt es jetzt selber schon einen Song. Und ich liebe es, wenn Rapper nicht irgendwie jeder so nacheinander seinen Part rappen. Weil da habe ich immer das Gefühl, okay, die haben sich gar nicht betroffen, sondern der eine macht es in Studio A und der andere in Studio B, dann schicken die sich das und fertig. Die beiden aber, die wechseln sich ab. Mal der eine, mal der andere. Die spielen sich quasi so diesen Rapball immer hin und her. Ich finde das so geil. Und dann haben die auch noch einen Klassiker aus den 70ern gesampelt. Bill Withers mit Lovely Day, kennst du safe. Twister hat den in den 2000ern auch schon mal gesampelt bei Sunshine. Hab auch damals den Song schon geliebt. Hier diese Melodie im Hintergrund. Und jetzt gibt's quasi Teil 3 dieses Songs. Und der heißt A Good Day. Von Anderson .Paak und Corday spiel ich dir jetzt neu für dich. An diesem Freitag hier bei Planet.

0: Ey, immer wenn ich bisher im Fernsehen gesehen habe, wie irgendwie einer auf so einen Scammer reingefallen ist, habe ich mir immer das gedacht.
1: Boah, krass. Krass, wie dumm Menschen sind, wie dumm.
0: Ja, bis ich jetzt selbst drauf reingefallen bin. Boah, es wird es unangenehm. Ich hab reingeschissen. Anders kann ich es nicht sagen. Ich bin auf einen Scammer reingefallen und der will jetzt 40 Euro von mir. Und ich weiß nicht, was ich machen soll. Worum es da geht, das checken wir alles gleich hier in 10 Minuten bei Daily Patrick.
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0: Patrick hier. Schönen Freitagnachmittag.
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0: Boah, und das wäre so peinlich. Ich bin jetzt auf einen Scam reingefallen. Ja, wie unangenehm. Ich wollte meine Kontodaten bei der GEZ ändern. Ich habe mein altes Konto gekündigt. Jetzt wollte ich dann neue Daten so anlegen, ne? Dafür musst du ein Formular online ausfüllen. Das habe ich gemacht. Und jetzt kam eine Rechnung über 40 Euro. Alter, weil ich einfach dumm bin. Also ich habe das über eine Internetseite gemacht. Und zwar über den ersten Treffer bei Google. Und das ist einfach ein scheiß Scam. Das ist ein Fake, das sind Betrüger. Das sieht genau aus wie die Originalseite. Das kommt bei Google halt sogar noch vor der Originalseite. So, du gibst da dann deine Daten ein, das sieht alles aus wie immer. Zack, zack, zack, sind sie sicher. Jo, fertig, zacki. Im Kleingedruckten aber, da steht irgendwas von Dubai. Das habe ich aber nicht gesehen. Das habe ich jetzt erst gesehen, als diese Rechnung kam. Bis dahin sah das alles echt aus. So, dann kam die Rechnung. Ich gucke mir das genauer an und sehe da unten irgendwas mit Dubai und 40 Euro. Und dachte so, was ist denn hier los? Ey, dieser Anbieter verkauft quasi diesen Service, dass du dieses Formular, was übrigens echt ist, die haben das einfach nur geklaut von der GEZ und bieten das bei sich nochmal an. Und du zahlst quasi diese Firma dafür, dass die dieses Formular für dich verschicken. Und für dieses Verschicken, was online passiert und eine Sekunde dauert, wollen die 40 Euro haben. Boah, werde ich da sauer. Junge, was mache ich denn jetzt? Also ich zahle das nicht, oder? Sehe ich eigentlich nicht ein. Kann da mir jetzt was passieren? Kennst du dich da aus? Kannst du mir irgendwie helfen? WhatsApp 01729783000. So ein bisschen langsam werde ich nervös. Also vielleicht hörst du mich jetzt hier gerade zum letzten Mal. Und ich sitze dann bald im Knast. Wegen 40 Euro. Ja gut, und weil ich dumm bin.

0: ich wünschte, ich hätte das nicht gelesen. Ich wünschte, ich könnte es wieder vergessen. Kann ich aber leider nicht, deswegen muss ich das jetzt mit dir teilen. Calvin Harris. Ja, wie sage ich das? Der bringt bei seinen Konzerten immer was mit, hat er jetzt sich überlegt. Der will Merch für seine Fans haben, aber nicht so irgendwie Stunny-T-Shirts oder ein Schal oder weiß ich nicht, Sticker, keine Ahnung. Nee, der hat sich was überlegt, was typisch schottisch ist. Der kommt ja aus Schottland. Und zwar kannst du bei seinen Konzerten Haggis kaufen. Wenn du weißt, was das ist, dann herzlichen Glückwunsch. Viel Spaß mit diesen Bildern im Kopf und auch diesen Geschmack im Kopf. Das ist widerlich. Falls nicht, dann google das mal, falls du einen starken Magen hast. Magen ist nämlich genau das Stichwort. Den Rest musst du selbst googeln. Das ist ganz eklig. Aber die Musik von ihm ist zum Glück gut. Calvin Harris zusammen mit Jazzy und Satisfy. Gleich für dich hier nach News.
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7: Ich bin Leander. Jetzt gibt es offenbar eine Einigung, wie Autofahrer entlastet werden sollen. Wie mehrere Medien übereinstimmend berichten, plant die Bundesregierung einen Tankpreisdeckel. Bei welcher Höhe der liegen soll, ist aber noch nicht bekannt. Darüber hinaus sei im Gespräch, den Tankrabatt wieder zu aktivieren. Wie im Mai und Juni könnte das für eine Entlastung von rund 17 Cent sorgen. Zwei Tote bei einem heftigen Verkehrsunfall bei Diemelstadt. Auf der B252 war laut Polizei ein Wohnmobil frontal mit einem Auto zusammengestoßen. Die Todesopfer saßen im PKW. Drei weitere Menschen kamen schwer verletzt ins Krankenhaus. Die Unfallursache wird noch ermittelt. Massiver Stromverbrauch in einer Halle, die eigentlich leer sein sollte. Das hat sich die Polizei in Borken in Nordhessen lieber mal genauer angeschaut. Dabei kam raus, dass in der Halle eine Cannabisplantage mit rund 300 Pflanzen war. Jetzt sucht die Polizei aber noch die Betreiber der Plantage. Beim Nobelpreis geht's für die Forschenden mehr um Prestige als ums Geld. Aber dennoch, wer dieses Jahr einen Nobelpreis gewinnt, kann mehr absahen. Das Preisgeld wurde erhöht von 11 auf 12 Millionen schwedische Kronen. Das sind in etwa 1.060.000 Euro. Dein Planet-Wetter ist jetzt deutlich freundlicher als noch heute Morgen. Ein paar Schauer gibt's noch, aber meist Sonne und Wolken im Mix bei 19 bis 22 Grad. Morgen nach Nebel auch wieder teils sonnig, 19 bis 24 Grad.
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0: Es ist 9:09 und die A3 Frankfurt-Köln zwischen Raunheim und dem Wiesbadener Kreuz da gerade 3 Kilometer Stop and Go. Dann nochmal A3 Frankfurt-Würzburg zwischen Obertshausen und Hanau, auch da 3 Kilometer Stop and Go. Die A5 Frankfurt-Kassel zwischen dem Rasthof Wetterau und Bad Nauheim, 4 Kilometer Stop and Go. Die A7 Fulda-Würzburg zwischen dem Rasthof Friedrichshausen und Bad Brückenau-Volkers gerade 6 Kilometer Stau. Und das waren jetzt die größten Staus. Mehr Infos auch für deine Strecke findest du wie immer in der Planet-App.
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0: In Fulda auf der Marbezeller Straße steht ein Blitzer und dann noch bei dir in Butzbach. Auf der Mozartstraße, da in der 30er-Zone.
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0: Das, was dieser Mann sagt.
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0: Und zwar gleich in 10 Minuten.

0: Mega geil.
1: Deswegen wollte ich dich fragen, 8. Oktober ist ja noch ein bisschen hin, schon verplant oder hast du da zufällig Zeit?
0: Da hab ich Zeit.
1: Da hast du Zeit und da hast du auch Bock auf Bowser?
0: Na klar.
1: Guck mal, dann lass ich ihn das mal erledigen.
2: Was geht ab? Hier ist Bowie und du gewinnst Tickets für mich.
1: Du siehst Bowser nämlich live.
0: Geil.
1: Oh, ist das fett. Bist du so ein riesen Bowser-Fan?
0: Ja, also gerade ist meine Jugend, komplett meine Jugend durch und alles, ne?
1: Hier. Ja, gell? Ohne Scheiß.
0: Ja, mega geil.
1: Ist das schön. Weißt du schon, wer mitkommt? Weil du musst natürlich nicht alleine hin.
0: Eine Person,
1: ja.
0: Dann würde ich den Johnny aus Offenbach mitnehmen.
1: Ach, geil. Und dann geht er da schön zack nach Frankfurt rüber und macht zusammen mit Bowie dann Party.
0: Na klar.
1: Ey, Tobi, wie geil. Dann ganz viel Spaß am 8. Oktober, gell?
0: Ja, danke schön.

0: Like Far East Movement, Like a G6 für dich. Schönen Freitag, Feierabend. Und Jella hat uns ja lange nichts von ihr erzählt. Jetzt habe ich sie aber mal kennengelernt. Ihre Schlagerschwester, Jella Juwel. Vom Typ her eigentlich fast genauso wie Jella. Naja, immer montags singt sie hier über eine Planet-Metropole. Und wie das letzten Montag klang und was du machen musst, um so eine kleine Jella-Überraschung, Jella Juwel-Überraschung zu bekommen, das hörst du gleich in 10 Minuten.
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0: gleich die Frau hier, die einfach nicht altert, die jeden Song einfach singen kann und vor allem, die auch immer noch genauso klingt wie früher. Kelly Clarkson, vielleicht hast du ihre Show in den USA gesehen oder mal so Ausschnitte, ging bei Insta und TikTok viral. Wie gut diese Frau einfach immer noch singt. Also ich behaupte sogar, sie singt mittlerweile noch besser als früher. Das ist wirklich crazy. Und gleich gibt es so einen kleinen Flashback zurück ins Jahr 2004. Aus dem Jahr ist der Song nämlich Since You've Been Gone. Kelly Clarkson nach News.
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6: Ich bin Leander. Keine weiteren Malaria-Fälle bisher in Frankfurt. Das hat das Gesundheitsamt mitgeteilt. Zuletzt war ein dritter Mensch an der Tropenkrankheit gestorben, ein Patient aus Frankfurt-Schwanheim. Er wurde offenbar von einer Mücke gestochen, die mutmaßlich mit einem Flieger aus den Tropen zum Flughafen gereist war. Der hessische Hausärzteverband teilte mit, die Ärzte in der Region seien sensibilisiert. Teile einer abgestürzten Drohne am Bundeswehrfliegerhorst Wunsdorf bei Hannover. Die waren Anfang der Woche aufgetaucht und jetzt prüft die Bundesanwaltschaft, ob das mit der Sprengstoffdrohne neulich am Flughafen Leipzig zusammenhängt. Beide Modelle hätten Ähnlichkeiten, heißt es aus Sicherheitskreisen, aber die in Wunsdorf hatte wohl keinen Sprengstoff dabei. Hätte er sich mal angeschnallt. Deshalb ist ein Autofahrer in Altenstadt in Mittelhessen nämlich der Polizei aufgefallen. Dann hat er sich eine wilde Verfolgungsjagd mit ihr nach Bruchköbel und zurückgeliefert. Schließlich baute der Mann einen Unfall. Er hatte laut Polizei wohl Drogen genommen, hatte keinen Führerschein und die Kennzeichen sind gefälscht. 2,47 Euro. So viel kostet ein Liter Diesel mittlerweile im Schnitt. Das ist laut ADAC ein neues Rekordhoch. Jetzt hat sich die Bundesregierung aber wohl auf Entlastungen verständigt, melden mehrere Medien übereinstimmend. Demnach soll der Tankrabatt wieder aktiviert werden. Den gab es ja bereits im Mai und Juni. Mit ihm soll der Literpreis um etwa 17 Cent sinken. Außerdem soll es einen Spritpreisdeckel geben. Die Höhe ist noch nicht bekannt.
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6: Dein Planet-Wetter ist jetzt deutlich freundlicher als noch heute Morgen. Ein paar Schauer gibt's noch, aber meist Sonne und Wolken im Mix bei 19 bis 22 Grad. Morgen nach Nebel auch wieder teils sonnig, 19 bis 24 Grad.
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0: Gleich 7 Minuten vor 6 und die A3. Frankfurt-Köln zwischen Raunheim und dem Wiesbadener Kreuz 3 Kilometer Stop and Go. Dann A5 Darmstadt-Heidelberg zwischen Weiterstadt und dem Darmstädter Kreuz 4 Kilometer Stop and Go. Die A7 Fulda-Würzburg zwischen dem Rastow-Friedrichshausen bei Brückener-Volkers 6 Kilometer Stau. A45 Gießen-Hanau zwischen Gießen-Nitze-Linden und dem Gießener Südkreuz 3 Kilometer Stop and Go. Das waren jetzt die größten Staus. Alle Infos auch für deine Strecke findest du wie immer

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